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1: Jetzt mit Ozzy Osbourne, der mit Black Sabbath den Metal miterfunden hat. Aber nicht nur mit Black Sabbath schreibt er Geschichte, sondern auch solo. Und ihr verbindet mit Ozzy Osbourne auch ganz besondere Geschichten, zum Beispiel Sandra.
2: Meine allererste große Liebe.
1: Was ist da passiert? Wie hast du das erlebt? Was hat Ozzy damit zu tun?
2: Der war einfach totaler Ozzy Osbourne-Fan. Und der hatte damals ein Auto, ich noch nicht. Wir sind immer so im Auto nächtelang durch die Gegend gefahren, standen am Ahrtalsee in Niederweimar, haben rumgeknutscht und im Hintergrund lief immer Ozzy Osbourne.
1: Die harten Sachen?
2: Ja.
1: Dazu lässt sich gut knutschen?
2: Ja, das war toll.
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1: Das Festival steht vor der Tür und seit Tagen wird das Auto sehnsüchtig gepackt. Aber habt ihr an alles gedacht? Vielleicht helfen euch meine Top 3 Ausrüstungen, die auf keinen Fall fehlen dürfen. Ich muss euch bestimmt nicht von meinen Horrornachbarn erzählen, die mich nachts mit Schlagern terrorisiert haben. Ich glaube, da hat jeder von euch so seine Geschichte. Ich hab dann immer ein paar Ohrenstöpsel parat, um doch mal ein Stündchen Schlaf zu bekommen und am nächsten Tag fit zu sein. Und auch wenn das Auto schon bis zum Brechen gepackt ist, passen die Dinger immer in irgendeine Ritze. Und was ist, wenn was kaputt geht? Ich weiß, das muss ich wahrscheinlich keinem sagen, aber eine Rolle Panzertape gehört auf jeden Fall in jede Festivalausstattung. Zu oft habe ich schon netten Nachbarn ausgeholfen, weil hier mal eine Zeltstange gebrochen ist oder dort mein Gummistiefel die letzte Wall of Death nicht überstanden hat. Meine Faustregel also, zu viel Gaffer gibt's nicht. Und apropos Gummistiefel, es soll ja auch mal vorkommen, dass es regnet. Und zum perfekten Regenoutfit gehört natürlich auch ein wasserdichter Regenponcho. Klein gemacht passt er ja auch wirklich in jede Bauchtasche und hat mir schon das ein oder andere Mal den Arsch gerettet.
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1: Die Lauda-Tickets, das heißt die letzte Preiskategorie für das Wacken Open Air 2026, werden langsam knapp. Also holt euch schnell noch euer Ticket, um das 35. Jubiläum nicht zu verpassen. Wir bedanken uns für euer Vertrauen und eure Unterstützung, die ihr uns damit entgegenbringt. Das ist wirklich ein sehr willkommener Rückenwind auf der Zielgerade zum Festival. Die Resttickets könnt ihr euch bei Metal-Tix sichern und beinhalten Zutritt zu allen Bühnen auf dem Festivalgelände sowie den kostenlosen Bus-Shuttle. Wir freuen uns auf euch.
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1: Dass das Wacken Open Air einer der friedlichsten Orte der Welt ist, wissen wir Metalheads ja schon lange. Denn bekanntermaßen schlummert in jedem schlammgebadeten, tätowierten, gepiersten oder kuttetragenden Wackengänger ein fröhlicher und netter Mensch. Und damit auch der Rest der Welt das endlich mal begreift, haben Dr. Lydia Polwin-Plass und Dr. Michael Gläser ein Buch geschrieben. Ein Buch, das Vorurteile aus dem Weg räumt und zeigt, dass die Gesellschaft von Metalheads durchaus sogar was lernen kann. Von Musikern über Veranstalter und Sanitäter bis hin zum gemeinen Festivalbesucher kommt dort jeder zu Wort, der etwas zum größten Metal-Festival der Welt zu sagen hat.
2: Die ganzen Musiker, die wir interviewt haben, also wie Doro oder den Mike von Heaven Shall Burn, das sind sehr positive Menschen. Also das waren so nette Interviews. Und wenn sie dann über ihr Leben oder ihre Einstellung geredet haben, da dachte ich, ja, das ist genau so dieses gelebte Metalhead-Sein sozusagen.
3: Wenn man sich die Polizeiberichte jedes Jahr anhört, es ist wieder nichts passiert, alles war entspannt, wir sind total zufrieden, alles gut.
2: Im Grunde genommen haben die immer noch Bock, irgendwie ihre Party auf der Wiese zu machen, wie beim allerersten Mal. Und wie sagte der Thomas Jensen, ja, jetzt sind es halt nur ein paar Leute mehr, die kommen.
1: Wer also Tante Margret oder Onkel Werner schon immer mal zeigen wollte, dass wir eigentlich gar nicht so böse sind, wie wir aussehen, liegt mit dem Buch Wacken, das perfekte Paralleluniversum, goldrichtig.
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1: F wie Firefighters. Die Wacken Firefighters sind absolut legendär. Jedes Jahr eröffnen die Musiker aus der örtlichen Feuerwehrkapelle das Festival mit einem eigenen Auftritt. Dabei gibt's dann Cover von Rocksongs auf die Ohren, aber natürlich auch ganz standardmäßige deutsche Volksmusik. Vor der Bühne spielt sich dann immer ein richtig wildes Bild ab. Tausende Metalheads, die zu der Mucke abgehen und feiern. Das ganze Festivalwochenende ist die Kapelle am Start und sorgt mit ihren Auftritten für gute Laune und irgendwie auch so ein bisschen Abwechslung.
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0: Hey, hier ist Timmy Ruff von The New Roses.
1: Seitdem ich alt genug bin, um dahin zu gehen, bin ich immer am Spielen, wenn das war. Ja, es ist also ich kann ja überhaupt nichts mehr teilnehmen, wenn ich nicht gerade selbst da bin und spiele. Aber Wacken ist ja nun wirklich auch überall präsent, also schon immer. Ja, entweder siehst du auf jedem Konzert oder auf jedem Festival halt Tausende von diesen T-Shirts oder auf den Heckscheiben von irgendwelchen Autos auf der Autobahn. Oder es sind ja mittlerweile überall auch diese richtigen Wackendörfer in andere Festivals integriert oder sowas.
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1: Das 35. Wacken Open Air steht an und wir nehmen mit euch gemeinsam das Line-Up mal ganz genau unter die Lupe. Jetzt mit Any Given Day. Metalcore aus dem Ruhrpott mit internationalem Format. Any Given Day liefern seit 2012 ein Brett nach dem anderen. Ihre Mischung aus brachialen Breakdowns, hymnischen Refrains und ehrlichen Texten hat sie weit über Deutschland hinaus bekannt gemacht. Arise, Endurance, Loveless, alles Statement-Songs.

0: Diese Band weiß, wie man eine Crowd zum Kochen bringt. Moshpits sind davor programmiert. Any Given Day bringen alles. Deshalb solltet ihr sie auf keinen Fall beim diesjährigen Wacken Open Air verpassen.
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1: Kiss & Dynamite kündigen das finale Album mit ihrem Sänger Hannes Braun an. Der hatte zuvor im August 2025 seinen Rücktritt angekündigt. Doch ein letztes Mal am Mikrofon können wir ihn in dem angekündigten Album noch hören. Und drei letzte Shows im Herbst in Hamburg, Köln und Neu-Ulm wird's auch noch geben. Der jetzt schon 9. Longplayer der Schwaben heißt wie sie selbst Kiss & Dynamite und soll am 18. September 2026 erscheinen. Sie teilen außerdem mit, dass auf dem Album nicht nur 6 neue Songs zu hören sind, sondern auch 7 neu eingespielte Klassiker aus den ersten beiden Alben. Der Mikrofonabschied von Hannes wird gefeiert mit Gästen auf der Platte wie Saltatio Mortis, Amaranthi und Primal Fear. 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
1: Fünf Dinge, die du in Wacken unbedingt dabei haben solltest. Nummer 1. Dosenbier, damit du auch auf dem Zeltplatz nicht auf dem Trockenen sitzt. Nummer 2. Gaffertape. Damit bekommst du fast alles repariert und geflickt, auch den leckgeschlagenen Pavillon. Nummer 3. Mülltüten. Wir wollen den Holy Ground sauber hinterlassen. Außerdem lässt sich mit Gaffertape und Mülltüten notfalls Regenzeug basteln, wenn sich die Schleusen des norddeutschen Himmels mal wieder öffnen. Nummer 4. Eine Taschenlampe. Damit geht dir ein Licht auf und nach dem letzten Konzert hast du es etwas leichter auf der Suche nach deinem Zelt. Nummer 5. Fast so wichtig wie das Ticket zum Wacken Open Air sind Gummistiefel. Rain or Shine und legendärer Matsch.
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1: Andrea Schmidt hier, mal zu einem meiner vielen Highlights in Wacken. Und dazu gehen wir in das Jahr 2019. Da schlendere ich ganz gemütlich zur Biergartenstage. Vor Jahren ist das nur so eine kleine Bühne, dazu ein Schwenkgrill, ein paar Bierbänke. Und jetzt ist das schon so groß geworden wie bei anderen Festivals die normale Bühne. Auf jeden Fall 2019 bin ich also da. Ich höre gerade noch die letzten Klänge der Blechblasen. Die haben da unter anderem AC/DC covered, glaube ich zumindest. Ich will da auch schon wieder weg. Da fängt die nächste Band an, ihre Sachen aufzubauen. Und ich denke, Mensch, die kenne ich doch. Das ist doch Christoph von Fury in the Slaughterhouse, der Gitarrist. Und hey, das ist doch Sänger Kai. Und dann geht's los. Allerdings spielen da nicht offiziell Fury, sondern sie spielen unter einem Pseudonym, die beschissenen Sechs. Deswegen stehen sie auch nicht auf dem Wackenplakat drauf. Und das spricht sich dann auch schnell rum. Am Anfang ist noch recht überschaubar, aber am Ende ist es knackevoll mit geschätzt 12.000 Leuten. Fury covern erstmal die ganze Zeit so richtig coole Rockklassiker. Vor mir steht irgendwie so ein Typ, neben ihm seine Freundin, und jedes Mal stupst er seine Freundin an und sagt, Mensch, die kenne ich doch da vorne, die kenne ich doch. Aber ich komme nicht auf den Namen. Aber als Fury dann, beziehungsweise die beschissenen Sechs, Won't Forget These Days singen und auch Time to Wonder, da hat der junge Mann vor mir sogar Tränen in den Augen. Mit so einem Erfolg haben Fury übrigens niemals gerechnet. Sie hatten eher Angst, es könnte in die Hose gehen, aber es war einfach nur toll.
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1: Die Lauda-Tickets, das heißt die letzte Preiskategorie für das Wacken Open Air 2026, werden langsam knapp. Also holt euch schnell noch euer Ticket, um das 35. Jubiläum nicht zu verpassen. Wir bedanken uns für euer Vertrauen und eure Unterstützung, die ihr uns damit entgegenbringt. Das ist wirklich ein sehr willkommener Rückenwind auf der Zielgerade zum Festival. Die Resttickets könnt ihr euch bei Metal-Tix sichern und beinhalten Zutritt zu allen Bühnen auf dem Festivalgelände sowie den kostenlosen Bus-Shuttle. Wir freuen uns auf euch.
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1: Ich kann mich noch gut daran erinnern, meine Schwester, die war da vielleicht 3, 4, 5 Jahre alt. Und wir rannten mit meinen Eltern über den Platz, wollten zum Biergarten. Meine Eltern wollten da gerne Milch trinken, wir Kiddies hatten Hunger. Und meine Schwester guckt sich um, zieht meiner Mutter am Arm und sagt, guck mal Mama, der ist ja nackig von hinten. Und da, guck mal, da rennt der Weihnachtsmann, was macht der denn hier? Wir haben uns totgelacht. Es war so herrlich.
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1: Aus dem Schlafsack schälen und noch leicht neben der Spur aus dem Zelt rollen. So beginnt wahrscheinlich bei euch der Morgen auf dem Holy Ground und bei uns sieht das ehrlicherweise auch gar nicht so viel anders aus. Wir freuen uns nämlich genauso auf den kommenden Tag wie ihr.
2: Wir sind Alex und Markus und Teil des Eventteams bei Radio Bob und wir nehmen euch mal mit auf einen Tag beim Wacken und zeigen euch, wie der so aussieht.
1: Genau, und streng genommen beginnt das Wacken Open Air für uns schon einige Tage vor dem eigentlichen Festival. Denn wie auch das gesamte Wacken-Team die Infrastruktur schon Wochen im Voraus aufbaut, sind auch wir rechtzeitig vor Ort, um zum Beispiel unsere Rockstage fertig zu haben, wenn ihr alle auf den Holy Ground stürmt.
2: Zum Beispiel die Slotmaschinen, die wir immer dabei haben. Eine Fotobox zum Erinnerungsfotos schießen. Ein Tischkicker, um sich ein bisschen die Zeit zu vertreiben. Eine Handy-Ladestation haben wir auch dabei.
1: Absolut. Bei Festivals immer gut.
2: Und falls die Füße mal wehtun, haben wir auch jede Menge Sitzmöglichkeiten eingepackt. Aber die Rockstage ist nicht das Einzige, was wir für euch vorbereiten, denn wir sind natürlich auch vor der Bühne unterwegs und da darf das größte Metal-Festival der Welt selbstverständlich auch nicht fehlen.
1: Denn wenn es vor Ort für die meisten Besucher so ab 20 Uhr abends dann so richtig losgeht vor der Mainstage, sind wir natürlich weiterhin im Einsatz, um für euch die besten Eindrücke von vor Ort liefern zu können. Zum Beispiel sind wir auch im Fotograben, machen dort Videos und Bilder für euch, die wir dann auf Instagram hochladen können. Ich erinnere mich auch lieben gerne an eine Begegnung, sage ich jetzt mal, mit zwei Brasilianern, die da in der ersten Reihe standen. Da gibt es ein sehr schönes Foto, was wir gemacht haben. Und man sieht ihnen wirklich diese Passion an. Du musst dir vorstellen, dass sie da natürlich da seit mittags, seit Öffnung der Tore wahrscheinlich dastehen und in die erste Reihe sprinten, um dort dann abends ihre Lieblingsband sehen zu können. Und die siehst du dann wirklich bei jeder Band, die an diesem Tag auf dieser Bühne spielt. Das ist unglaublich. Wahnsinn. Und das macht wahnsinnig viel Freude, diese glücklichen Gesichter in der ersten Reihe sehen zu können.
2: Und zwischen den Konzerten stehen wir ja nicht einfach so rum, sondern fangen eure Stimmung ein und sind immer mit dem Mikro unterwegs. Bis spät in die Nacht sitzen wir in unserem Produktionscontainer und schnipseln die Videos zusammen, schreiben Konzertberichte und versorgen Team Online mit Bildern der Konzerte.
1: Lange Tage also, aber wenn man schon mal die Chance hat, auf dem Holy Ground zu arbeiten, ist das einfach ein absolut geiles Gefühl. Und wir lassen es uns natürlich auch nicht nehmen, abends mal noch das ein oder andere Bierchen mit euch zu heben und uns gemeinsam die Headliner anzuschauen, bevor es dann aber auch, wenn es gut läuft, nicht allzu spät ins Bettchen geht, denn beim Wacken steht ja meistens noch ein neuer Tag an.
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1: M wie Merchandise. Der Wacken-Merch ist Kult. So gut wie jeder Wacken-Anhänger besitzt mindestens ein Teil im Schrank und präsentiert das auch gerne. Nicht nur auf dem Festival selbst werden die Schmuckstücke getragen, sondern auch im Alltag. Man erkennt sofort, ich war auf Wacken, ich höre Heavy Metal. Man setzt einfach ein Statement unter Fans, denn das plakative Logo ist weltweit bekannt. Im Online-Shop gibt es eine Bandbreite an Klamotten, die für jung und alt gemacht worden sind. Vom T-Shirt-Klassiker über Hoodies bis hin zu Bikinis, Handtücher und Babybodies gibt es alles zu kaufen, was das Metal-Herz begehrt. Wenn man also den Kauf auf dem Festivalgelände wegen der langen Schlange am Merchandise-Stand verpasst, hat man auf metalmerch.com die Gelegenheit, die aktuelle Kollektion online nachzukaufen. Und wer zufällig gerade auf der Durchreise sein sollte und direkt vor Ort in Wacken vorbeikommt, der sollte Ausschau halten, denn dort befindet sich neben dem Online-Shop auch ein exklusiver Wacken-Store. Hier gibt es Fanartikel und die neueste Kollektion zum Sonderpreis. Und das ganze Jahr über.
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1: Eine Band, ohne die das Wacken nur halb so schön wäre. Parkway Drive. Sie geben alles, lieben ihre deutschen Fans und das schönste aller Festivals. Sänger Winston McCall hat immer noch Herzchen in den Augen, wenn er an den legendären Auftritt 2019 zurückdenkt.
2: It's the biggest and best show we've ever played. And it's interesting because when we made the documentary, that was the finish point for the documentary. But we still didn't know, like, we were a new band, like a newish headlining band. For all we know, it could have gone bad. And if the end is like failure as well, everything could have been wrong. But instead, it was the best show we have ever played. And we recorded it, the audio as well. So we have the live tracks to put on an album. And it was just all perfect. So we couldn't be more happy.
1: Da sagt Winston, es ist die größte und beste Show, die wir jemals gespielt haben. Und es war das Finale unserer Doku, Viva the Underdogs. Da wussten wir ja noch gar nicht, wie geil das Konzert wird. Hätte auch alles schief gehen können. Aber am Ende war es die beste Show, die wir jemals gemacht haben. Und dann hatten wir auch noch das Glück, alles aufgenommen zu haben. So entstand ja dann die Live-Platte und alles war perfekt. Ja, und die Band mehr als glücklich. Und wir erst. Falls ihr Parkway Drive noch nie live gesehen habt, hier ein kleines Kopfkino von Winston höchstpersönlich.
2: Oh, you are missing out. It's something you have to experience. Basically, the core of everything we do is energy and connection. The environment at a Parkway Drive show is open arms, open hearts, open minds and full connection between one of the craziest rock shows you will ever see, but also one that is not just rock stars. It's genuine people connecting with the crowd. You will never hear a louder crowd singing than at a Parkway Drive gig. So that's it. And it's every time we design a show, it's with the idea of making people walk away going, wow, that is like, I've seen them before and they're always good, but this was even better.
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1: Kiss and Dynamite kündigen das finale Album mit ihrem Sänger Hannes Braun an. Der hatte zuvor im August 2025 seinen Rücktritt angekündigt. Doch ein letztes Mal am Mikrofon können wir ihn in dem angekündigten Album noch hören. Und drei letzte Shows im Herbst in Hamburg, Köln und Neu-Ulm wird's auch noch geben. Der jetzt schon 9. Longplayer der Schwaben heißt wie sie selbst Kiss and Dynamite und soll am 18. September 2026 erscheinen. Sie teilen außerdem mit, dass auf dem Album nicht nur 6 neue Songs zu hören sind, sondern auch 7 neu eingespielte Klassiker aus den ersten beiden Alben. Der Mikrofonabschied von Hannes wird gefeiert mit Gästen auf der Platte wie Saltatio Mortis, Amaranthi und Primal Fear. 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
1: Wie reist ihr eigentlich jedes Jahr zum Wacken Open Air an? Einer der entspanntesten und geilsten Wege zum Festival zu kommen, ist natürlich der Metal Train. Der Sonderzug macht sich von München aus quer durch Deutschland auf den Weg nach Itzehoe, um die Metalheads auf den Holy Ground zu bringen. Freut euch auf eine fette Party, gute Musik, geile Leute und natürlich viel kaltes Bier. Ralf Klenk, der Erfinder vom Metal Train, hat uns mal erzählt, wie damals die Idee entstanden ist.
2: Ich hatte damals die Idee, den Zug zu starten und ja, inzwischen sind wir natürlich ein Verein und haben eine Crew, ein Team, ein Orga-Team, weil allein würde ich es ja gar nicht hinkriegen. Der Hintergrund ist eigentlich der, dass wir früher immer Züge gemacht haben im Fußballbereich und es gab ja früher mal die Love Parade in Berlin. Da gab es aus dem ganzen Bundesgebiet eigentlich Sonderzüge und ich habe mir dann damals überlegt, weil ich 1999 zum ersten Mal beim Wacken Open Air war, ob man das in dem Metal-Bereich mal machen könnte. Und das war eigentlich so die Grundidee.
1: Alle Infos zum Nachlesen gibt's nochmal auf metal-train.de.
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1: Die Lauda-Tickets, das heißt die letzte Preiskategorie für das Wacken Open Air 2026, werden langsam knapp. Also holt euch schnell noch euer Ticket, um das 35. Jubiläum nicht zu verpassen. 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Das ist wirklich ein sehr willkommener Rückenwind auf der Zielgerade zum Festival. Die Resttickets könnt ihr euch bei Metal-Tix sichern und beinhalten Zutritt zu allen Bühnen auf dem Festivalgelände sowie den kostenlosen Bus-Shuttle. Wir freuen uns auf euch.
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1: Oh, hier wird gekocht.
2: Was wird denn da Leckeres zubereitet? Das sieht ja ganz hervorragend aus.
3: Es gibt gleich Reis mit Hähnchen und Sauté-Sauce.
2: Also das, sowas Edles habe ich hier aber noch nicht gesehen auf dem Festival. Was ist so dieses besondere Gefühl an Wacken? Kannst du das so beschreiben?
3: Ich finde einfach, dass jeder, sag ich jetzt mal, so sein kann, wie er möchte. Selbst wenn jetzt irgendjemand hier nackt rumläuft.
2: Oder Slayer ruft.
3: Das gibt es, glaube ich, auch kein anderen Festival so.
2: Sehr schön. Dann will ich nicht weiter bei den Essensvorbereitungen stören. Lasst euch schmecken, Jungs. Viel Spaß und auf eine schöne Zeit.
3: Einen schönen Tag auch.
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1: Jetzt mit Motorhead, wo ja bis zum Tod von Lemmy, Phil Campbell die Gitarre gezupft hat. Den haben wir getroffen und ihn mal gefragt, wie er eigentlich zur Gitarre gekommen ist.
2: I just did hear Jimi Hendrix on a live album playing it and I never heard a guitar sound like that before in my life and it just sounded cool.
1: Er sagte, ich hörte Jimi Hendrix auf einem Live-Album Gitarre spielen und ich hatte noch nie eine Gitarre gehört, die so klang. Es klang einfach cool.
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1: Hier spricht niemand anderes als Maschine. Ich stehe also auf dem Wacken-Festival rum, habe eine halbe Stunde Pause und stelle mich am Bierstand dran und höre ein bisschen von aus der Ferne Iron Maiden zu, trinken Bier. An der einen Seite vom Bierstand steht so ein riesiger Typ mit Matte, ist voll tätowiert und hat auch ein Bier in der Hand und nickt immer schön zu Maiden. So 20 Meter Entfernung so ungefähr torkelt so ein angetrunkener Kollege auf dem Bierstand zu. Quasi direkt auf diesen riesen Typen. Man sieht, dass er die letzten 5 oder 6 Bier, die er hatte, irgendwie rauslassen muss, also auf umgekehrten Wege natürlich, und wirkt schon so, verlangsamt ein wenig seinen Schritt, aber läuft straight weiter. Dieser Riesentyp, der sieht das schon, bewegt sich aber wirklich nicht einen Millimeter vom Fleck. Ich sehe schon das Unheil, ja, ich will fast einschreiten, aber der Betrunkene folgt, also wahrscheinlich einer Intuition folgend, sieht er diesen 2-Meter-Mann, bleibt kurz vor dem stehen, so 2 Schritte oder sowas, ist am Würgen, schaut aber hoch, der andere schaut auf ihn runter, der Betrunkene dann 3 Schritte zurück und kotzt. Also dem Typen halt quasi vor die Füße, aber trifft wirklich nicht ein bisschen. Und die einzige Reaktion von dem Großen, der schaut, schüttelt den Kopf, guckt mich auch noch so an und sagt, irgendwas ist ja immer. Ha, fand ich großartig.
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1: Kiss and Dynamite kündigen das finale Album mit ihrem Sänger Hannes Braun an. Der hatte zuvor im August 2025 seinen Rücktritt angekündigt. Doch ein letztes Mal am Mikrofon können wir ihn in dem angekündigten Album noch hören. Und drei letzte Shows im Herbst in Hamburg, Köln und Neu-Ulm wird es auch noch geben. Der jetzt schon 9. Longplayer der Schwaben heißt wie sie selbst Kiss and Dynamite und soll am 18. September 2026 erscheinen. Sie teilen außerdem mit, dass auf dem Album nicht nur 6 neue Songs zu hören sind, sondern auch 7 neu eingespielte Klassiker aus den ersten beiden Alben. Der Mikrofonabschied von Hannes wird gefeiert mit Gästen auf der Platte wie Saltatio Mortis, Amaranthi und Primal Fear. 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
1: Mit dem Debüt When Dream and They Unite war Dream Theater in den ausgehenden 80ern wahrlich kein Traumstart vergönnt. Sänger Charlie Dominici verließ die mit ihrem Label unzufriedenen US-Amerikaner nach der wenig beachteten Veröffentlichung des Albums schnell wieder. Nicht unbedingt die besten Voraussetzungen für einen Meilenstein, was Images and Words umso beeindruckender macht. Für dieses Album, welches am 7. Juli 1992 als zweites Album der Progressive Metaller erschien, übernahm James Labrie die vakante Stelle am Mikrofon und hinterließ genau wie seine sagenhaft versierten Mitmusiker einen bleibenden Eindruck. Filigrane Vielseitigkeit, vertrackte Arrangements und ein scheinbar müheloser Wechsel zwischen verschiedensten Stilen wurden hier als Trademark der Gruppe etabliert und machte sie bis heute zu einer der größten und besten Progressive Metal Bands. Zudem ist mit der wohl bekannteste Song der Bandgeschichte als bärenstarker, wenn auch unvermittelt endender Opener enthalten. Ein Werk, das richtungsweisend sowohl für Dream Theater als auch für das ganze Progressive Metal Genre war. Images and Words von Dream Theater.
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1: Moin.
2: Ja, hi.
1: Was ist euer, warum seid ihr hier bei Wacken?
2: Tradition. Ich komme seit 2008 hierhin und es ist ein Gefühl, was man auf keinem anderen Festival dieser Welt hat.
1: Okay, wenn du schon so lange hier hinkommst, was sind deine Highlights, Wacken überhaupt in deiner Zeit?
2: Der Campground. Die verschiedenen vielen Menschen. Wir haben hier Ärzte, Ingenieure, Handwerker, Krankenschwestern, Erzieher. Alles an Menschen, alles, was man sich denken kann, ist hier vorhanden. Und alle haben ein und dieselbe Einstellung, alle haben ein und dieselbe Offenheit. Und ja, es ist wie eine große Familie.
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1: Brand of Sacrifice kommen nach 2 Jahren Funkstille endlich zurück. Ja, mit gleich 2 neuen Singles ist die Truppe am Start. Einmal mit Seeing Red und This Place Wasn't Meant for Us sind die ersten beiden neuen Songs und gleichzeitig die Vorreiter für das 3. Studioalbum. Der Sänger der Band, Kyle Anderson, beschreibt die Singles als ehrlich und nostalgisch, ohne etwas zu wiederholen, was wir schon aus der Vergangenheit kennen. Das 3. Studioalbum ist übrigens auch schon aufgenommen und Infos zu dem Veröffentlichungsdatum der Platte kommen dann in den nächsten Monaten. Ein passender Merch-Drop ist allerdings schon am Start. Das soll ein klares Zeichen sein, dass die kanadischen Deathcore-Schwergewichte einiges vorhaben.
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1: Für die Anreise zum 33. Wacken Open Air hat sich Frontmann Christoph von den Emil Bulls was ganz Besonderes einfallen lassen. Den Ride to Wacken. 1000 Kilometer von München bis zum Holy Ground und nicht etwa mit dem Auto oder mit dem Zug, ne, sondern mit dem Fahrrad.
2: Ich bin ja tatsächlich auch privat leidenschaftlicher Radfahrer, verbringe so viel Zeit wie möglich eigentlich auf dem Radl. Und ich bin tatsächlich in der Vergangenheit auch schon auf einige Festivals gefahren mit dem Fahrrad, auf denen wir gespielt haben. Und dann ist mir eigentlich ziemlich schnell eingefallen, hey, geil, wir spielen ja nächstes Jahr auf dem Wacken.
1: Das Ganze hat er dann mit der Wacken Foundation auf die Beine gestellt. Die sammelt Spenden für aufstrebende Musiker in der Metal-Szene.
2: Die supportet Hardrock und Metal, Gitarrenmusik, und das ist eine absolut gute Sache. Und das Geld ist bei der Wacken Foundation auf jeden Fall sehr, sehr gut aufgehoben, weil die eben junge Künstler auch unterstützen, Support geben und so weiter. Und ich kann da ja aus erster Hand und eigener Erfahrung sprechen, dass ja eine Band einfach auch gerade in den Anfangstagen jeden Cent gebrauchen kann, um irgendwo und irgendwie Fuß zu fassen.
1: Los ging's dann eine Woche vor Eröffnung und gekrönt wurde der Ride to Wacken von einem spektakulären Auftritt der Bulls auf der Lauda Stage. Das Ganze hat er natürlich auch mit seinen sozialen Medien begleitet und kam sogar auf seiner Reise in den Bob-Studios in Kassel vorbei. Aber wie seine Fahrt lief, erzählt er uns am besten selbst.
2: Ich bin in München losgefahren und da kenne ich ja so die Gefilde und das Umland und alles. Deswegen war da jetzt keine große Überraschung dabei. Aber normalerweise fahre ich ja immer mit dem Tourbus oder mit dem Sprinter irgendwie durch die Lande. Aber das Ganze auf dem Rad mal zu erleben, das Land auch wirklich so intensiv zu sehen, das war einfach eine wirklich geile Erfahrung und ich muss sagen, es ist ein sehr, sehr schönes Land.
1: Ob das jetzt ein regelmäßiges Ding wird, da ist er sich noch nicht so ganz sicher. Auf jeden Fall finden wir das eine richtig starke Sache.
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0: Hi, boys and girls, meine Damen und Herren, I am David Coverdale from the Weiterschlange, Whitesnake and Radio Bob Rules, Germany's greatest rock station.
1: Ja, der Mann, der kennt sich aus mit guter Rockmusik, kein Wunder, denn er kommt aus einem sehr musikalischen Elternhaus. Da lernt er zunächst mal Gitarre spielen, aber dann fällt auf, dass er doch ein bisschen besser ist noch als Sänger. Ja, und so passiert es dann, dass er schon während seines Kunststudiums in lokalen Bands singt. Und dann 1969 ist es soweit, da schafft er es mit seiner Band The Government sogar als Vorband von Deep Purple auf die Bühne, bei denen er dann ja später Sänger werden soll. 1973 ist es soweit. Da steht er zum ersten Mal mit Deep Purple auf der Bühne und macht das dann ja für 3 Jahre. Danach zieht er nach Deutschland und nimmt da 2 Soloalben auf und dann taucht 1978 zum allerersten Mal eine Band namens David Coverdale's Whitesnake auf. Seit 1979 dann nur noch bekannt als Whitesnake. Der Rest ist eine Erfolgsgeschichte. David Coverdale bleibt mit der Band untrennbar verbunden und auch seine Verbundenheit zu Deutschland, die er Ende der 1970er Jahre aufgebaut hat, ist geblieben. Ich habe eine große Verbundenheit zu Deutschland. Ich habe dort viele Jahre gelebt. Meine Tochter und meine Enkel, die wohnen sogar noch in München. Also gibt es wirklich seit vielen Jahren diese Verbundenheit. Ich habe in München auch schon Alben gemacht und wurde immer privat oder beruflich sehr respektvoll und vor allen Dingen auch nett behandelt. Und dafür war ich schon immer sehr dankbar. Aber nicht nur der Süden hat es ihm angetan, auch der hohe Norden. Auch beim Wacken Open Air fühlt er sich sehr wohl. 2006 und 2016 steht er dort auf der Bühne mit Whitesnake.
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1: Beast in Black haben ihren neuen Gitarristen vorgestellt. Markus Venesalo übernimmt fest an den 6 Saiten. Die finnische Power-Metal-Formation hat damit den Nachfolger für Kasperi Häkkinen gefunden, der im Oktober 2025 ausgestiegen war. Zwischenzeitlich hatte Daniel Freiberg ausgeholfen, jetzt steht die dauerhafte Lösung aber fest. Laut Band lief die Suche bereits während der Arbeiten an der nächsten Veröffentlichung, weil ein zweiter Gitarrist unter anderem für die Soli gebraucht wurde. Venesalo hatte sich damals selbst per Direktnachricht und mit Videos seines Solospiels gemeldet und damit sofort Eindruck hinterlassen. Später spielte er bereits die Gitarrensoli fürs kommende Album ein. Seinen ersten Live-Einsatz mit Beast in Black absolviert der neue Gitarrist dann am 27. Juni beim Rock am Herzfeldsee.
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1: Sex, Drugs and Rock'n'Roll. Wer könnte das besser verkörpern als eine Band, die diese Themen quasi jedem Song aufgreift? Gemeint sind hier natürlich die Glam Metaler von Steel Panther. Besonders Sex wird von der Band sehr ernst genommen und mit eindeutig zweideutigen Texten und engen Spandex-Leggings zelebriert. Was das im Detail heißt, ist bei den Fans völlig klar.
2: Glamrock heißt Leggings, heißt auf jeden Fall lange Haare, heißt Bandana, heißt Netzoberteil, heißt Ring, heißt Goldkette, habe ich mir gedacht, so ganz ehrlich, wenn die Frauen hübsch sein können, dann können wir Männer das auf jeden Fall auch, oder?
1: Die Rocker aus Los Angeles stehen seit dem Jahr 88 gemeinsam auf der Bühne und geben alles, was der Hair Metal und 80er-Jahres-Sound zu bieten hat. Die Auftritte der Band sind in jedem Fall, aber auch neben der Musik, immer berühmt-berüchtigt für ihre fast schon Stand-Up-Comedy-artige Show. Was aber explizit gewollt ist. Das haben Steel Panther klargemacht, indem sie von Beginn an das Konzept der Parodien mit Rockstar-Klischees als festes Element in ihren Auftritten festlegten. Und nicht nur das, laut Sänger Michael Starr war das sogar der Grund für ihren Plattendeal.
3: We were a cover band and we had fun, and when we would play songs, in between the songs we would fuck around and enjoy ourselves. And people really responded to it. And then once we put it into the music, we were able to get a record deal.
1: Spaßige Auftritte sind aber nicht das Einzige, was die Gruppe kann. Musikalisch sollte man die bunte Truppe nämlich auf keinen Fall unterschätzen. Gitarrist Satchel lernte an einer Musikakademie unter Paul Gilbert, der ja bekanntlich bei Mr. Big spielt. Die zwei lebten dann sogar eine Zeit lang gemeinsam in ihrer WG in L.A. Ja, und seit diesen WG-Tagen ist echt verdammt viel passiert. Steel Panther sind mittlerweile weltweit erfolgreich unterwegs und können sich in jeder Live-Show kaum vor weiblichen Fans auf der Bühne retten, holen sich aber auch gerne mal Gitarristen auf die Bühne, um sich ordentlich zu battlen oder gemeinsam zu rocken. Dabei füllen sie nicht nur ganze Hallen, sondern sie sind auch bei Festivals super beliebt. Allein in Wacken waren sie schon einige Male. Und insgesamt zeigt das einfach, dass diese Kombination aus wirklich soliden Metal gepaart mit anzüglichem Humor vom Feinsten seine Wirkung offensichtlich nicht verfehlt.
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1: Moin Leute, Taki Knackstedt hier von Radio Bob und vom Wackenradio selbstverständlich. Und heute bin ich mit meinem Kollegen hier.
2: Markus Köbler.
1: Hallo Markus, grüß dich.
2: Hallo.
1: Und wir wollen euch mal näher bringen, wie unser Tag auf dem Wacken Open Air stattfindet. Wir haben ja als Mitarbeiter ordentlich was zu tun. Es passiert wahnsinnig viel und es ist ein richtig tolles Privileg, da arbeiten zu dürfen, finde ich jedenfalls.
2: Absolut, ja. Das Wacken Open Air ist wahrscheinlich für euch alle ein absolutes Highlight im Jahr. Aber auch uns, also dem Radio Bob Team, geht das genauso. Schon Wochen im Voraus steigt da im Grunde die Vorfreude auf das Festival und die Arbeit vor Ort und einfach mal wieder auch als Team aus ganz Deutschland da in Wacken quasi zusammenzukommen. Und ein ganz wichtiger Teil unserer Arbeit vor Ort sind Künstlerinterviews bzw. die Arbeit mit Künstlern. Und da schnappt man sich natürlich auch mal die ein oder andere Band für ein Interview im Schlamm. Taki, wie war es denn bei dir? Dein erstes Wacken für Radio Bob.
1: Für Radio
2: Bob. Hast du das noch in Erinnerung?
1: Ja, selbstverständlich. Das war 2022. Davor war ich schon privat da, aber das war natürlich ganz anders. Und mein Highlight, muss ich sagen, war das Interview mit deine Cousine. Deine Cousine durfte ich tatsächlich schon bei Maschines Late Night Show kennenlernen. Und später durfte ich sie dann auch noch interviewen. Und da muss ich sagen, also eine wahnsinnige Frontfrau. So viel Power, so viel Spaß auf der Bühne. Und auch im Interview hat man sofort die Lebensfreude gemerkt. Das war auch so ein Feel-Good-Interview, schön auf Deutsch und einfach nur so drauf los quatschen und mal so richtig entspannen mit ihr zusammen. Das war mein tatsächliches Highlight.
2: Ich habe euch ja damals gesehen, als ihr bei Maschine zusammen auf der Bühne wart. Das war einfach ein richtig nettes Zusammenkommen.
1: Ja.
2: Superschön. Mein erstes Wacken für Bob war tatsächlich schon 2019. Da hatte ich noch gar nicht offiziell hier angefangen. Es hat sich aber die Gelegenheit geboten, dort einfach mal das Team kennenzulernen. Und deshalb wurde ich quasi von unserem Chef mal eingeladen, ob ich nicht mit nach Wacken kommen will. Und das war also absolut genial. Und tatsächlich auch, obwohl ich noch gar nicht angestellt war, habe ich dort mein allererstes Interview geführt.
1: Ja,
2: und dann
1: geil.
2: Wurde ich da mit Mick Box von Uriah Heep in einen Raum gesetzt und habe einfach direkt ohne viel Vorbereitung mein erstes Interview geführt. Das war auf jeden Fall ein Highlight. Aber auch später, im Jahr 2023, durfte ich dann zwei meiner absoluten Lieblingsbands treffen und interviewen, nämlich While She Sleeps und Beartooth. Beide auch dort live gesehen, das war natürlich sowieso geil, aber dann auch nochmal mit ihnen persönlich zu quatschen, das war
1: mega.
2: Ja, mein Highlight.
1: Das glaube ich dir, das ist so schön zu hören und ach, irgendwie ist Wacken sowieso ein magischer Ort, egal ob man jetzt Besucher ist oder man da arbeitet. Es ist eine große Familie und es macht immer wieder Spaß und ja, man kann sich nur glücklich schätzen, sowas erleben zu dürfen, egal in welcher Hinsicht.
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1: Ex-Belfegor-Bassist Bartholomäus Bart Resch ist im Alter von 49 Jahren gestorben. Die österreichische Extrem-Metal-Formation hat den Tod ihres früheren Bassers jetzt mit einem Tribute-Video und einem Facebook-Post bestätigt. Frontmann Helmut Lehner erinnert darin an 29 Jahre enger Verbundenheit und schreibt, Resch habe noch viele Visionen für die Zukunft gehabt. Bart war 2002 zu Belfegor gestoßen und verließ die Gruppe 2006 wegen einer Handverletzung. In der Zeit bei der Truppe entstanden aber Alben wie Lucifer Incestus und Pestapokalypse 6. Resch sei Anfang Mai bei einem Autounfall ums Leben gekommen. Die Gruppe trauert aber, denn auch nach seinem offiziellen Ausstieg blieb er der Gruppe immer weiter treu.
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0: grüße euch von ganzem Herzen, hier ist die Doro. Ja, wir sollten 1993 hier spielen als Headliner und damals hat mich eine Kollegin angerufen, das war die Sabina Klaasen von Holy Moses und die meinte, du, da gibt's ein Metal-Festival und das war in einer Zeit, wo Grunge eigentlich riesig groß war und ich dachte mir, Metal-Festival, das war ja super interessant und dann meinte sie, ja, ihr könnt Headliner sein und es in Wacken. Ja gut, und dann haben wir zugesagt, sind hier hingefahren mit so einem Doppeldeckerbus und haben es nicht gefunden. Wir haben es nicht gefunden. Es war halt auch schlechtes Wetter. Es war keiner auf der Straße. Es war nur Acker, nebelig, diesig. Und dann auf einmal habe ich einen Bauern gesehen auf seinem Feld, so Kilometer weit weg. Und dann bin ich hingerast und habe ihn dann gefragt, wo Wacken ist. Und dann hat er gesagt, komm Leute, ich bring euch hin. Ja, und dann sind wir ungefähr 2 Stunden hinter diesem Traktor hergedackelt. Das war ja 25 Stundenkilometer. Ja, und dann kamen wir an. Und damals war das hier in der Kuhle, das ist ja jetzt so die ganzen Artist Village, die ganzen Dressing Rooms. Und hier war das aufgebaut, eine Riesenbühne, Riesenlaufsteg, Riesen-PA, also es war total beeindruckend, aber es waren noch keine Leute da. Es waren vielleicht so 1500 oder so, würde ich mal schätzen. Aber wie wir auf die Bühne gegangen sind, die haben getobt, als ob es 10.000 wären.
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1: W wie Wodka. Die offizielle Wacken-Facebook-Gruppe hat einen Soli-Wodka auf den Markt gebracht. Ja, der Fanclub engagiert sich schon seit vielen Jahren sozial, unterstützt zum Beispiel regionale Projekte und hilft Metalheads, bei denen es gerade mal nicht so rund läuft. Während Corona haben die Mädels und Jungs dann auch eine ziemlich coole Idee gehabt, um freie Techniker und Bühnenbauer zu unterstützen, die durch die Pandemie in finanzielle Schieflage gekommen sind. Tja, und mit einer Menge echter Handarbeit haben sie dann den Wacken-Soli-Wodka rausgebracht. Fanclub-Gründer Nils Christiansen hat uns erzählt.
2: Da sind wir also tatsächlich mit dem Rasenmäher in die Kugel gefahren und haben da, mehrere Kilo Heu gemäht von den frischen Frühlingshalmen, die dann püriert wurden und ja, wie gesagt, in das Anfangsprodukt mit hineingepackt worden sind, natürlich ordentlich desinfiziert und daraus dann der Wodka gebrannt worden ist.
1: Pro verkaufter Flasche werden 2 Euro an Kulturschaffende aus der Metal-Szene gespendet und das Coolste daran, der Fanclub selbst entscheidet, wohin die Kohle am Ende geht.
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1: Brand of Sacrifice kommen nach 2 Jahren Funkstille endlich zurück. Ja, mit gleich 2 neuen Singles ist die Truppe am Start. Einmal mit Seeing Red und This Place Wasn't Meant for Us sind die ersten beiden neuen Songs und gleichzeitig die Vorreiter für das 3. Studioalbum. Der Sänger der Band, Kyle Anderson, beschreibt die Singles als ehrlich und nostalgisch, ohne etwas zu wiederholen, was wir schon aus der Vergangenheit kennen. Das 3. Studioalbum ist übrigens auch schon aufgenommen und Infos zu dem Veröffentlichungsdatum der Platte kommen dann in den nächsten Monaten. Ein passender Merch-Drop ist allerdings schon am Start. Das soll ein klares Zeichen sein, dass die kanadischen Deathcore-Schwergewichte einiges vorhaben.
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1: Dreh dein Leben dauerhaft auf die 11. Ja, das ist das Motto vom Buch Amplify Your Life von Jana Solwey und Uwe Lerch. Auf knapp 400 Seiten zeigen sie uns, wie gut Heavy Metal und Achtsamkeit zusammenpassen. Autorin Jana hat uns im Interview erzählt, wie das Buch strukturiert ist.
2: Also das Buch besteht aus drei Teilen. Zum einen nennt es sich Rock Your Mind. Das ist vorwiegend von mir geschrieben. Da geht es um die mentale Seite inklusive Fakten, wissenschaftlicher Belege und so der, ich sag mal, theoretische Unter- oder Überbau des Buches. Dann haben wir Rock Yourself. Das ist vorwiegend von Uwe geschrieben. Da geht es um die Rockstar-Routinen und wie man sich dann wieder mit mehr Fokus und Energie dann durch den Tag rocken kann. Und der dritte Teil ist Rock Your Age. Da beschäftigen wir uns mit dem Thema älter werden und sich trotzdem jung fühlen und eben die Einstellung dazu nochmal zu stabilisieren und ins Positive zu switchen. Auch da gibt es unglaublich viele Tools und jeder sollte sich das rauspicken, was er eben braucht.
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1: Eine Band, die schon des Öfteren in Wacken gerockt hat, kommt gar nicht von so weit weg her vom Holy Ground in Wacken, nämlich aus Dänemark. Volbeat. Das geht 2007 los. Da taucht ihr Name noch recht klein weiter unten auf dem Plakat auf. Dann zwei Jahre später sind sie schon etwas nach oben gerückt. An erster Stelle stehen damals übrigens Motorhead im Jahr 2009. 2012 sind sie dann aber schon in der ersten Zeile zusammen mit den Scorpions. Und auch 2017 sind sie der Headliner. Und wir haben euch hinterher mal gefragt nach dem Volbeat-Konzert, wie es so war.
2: Es war ziemlich geil, haben sie richtig gut gemacht. Richtig mega geil, ja.
3: Ja, ich fand die ganz geil. Ich höre die normalerweise nicht so oft und dachte mir, jetzt höre ich mir die mal an. Also war echt geil. Vor allem die Pyroshow, die abgefeuert haben, die war der Hammer.
4: Also ich war bei Evelyn ist halt wirklich Barney von Napalm Death auf die Bühne gekommen. Das fand ich halt einfach mega geil, ne? Und Fallen ist halt einfach eigentlich immer Highlight.
5: Super geil! Besser kann's nicht sein! Ich würde sterben für diese Band! Alle Lieder sind einfach nur scheiße geil!
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1: Beast in Black haben ihren neuen Gitarristen vorgestellt. Markus Venesalo übernimmt fest an den 6 Saiten. Die finnische Power-Metal-Formation hat damit den Nachfolger für Kasperi Häkkinen gefunden, der im Oktober 2025 ausgestiegen war. Zwischenzeitlich hatte Daniel Freiberg ausgeholfen, jetzt steht die dauerhafte Lösung aber fest. Laut Band lief die Suche bereits während der Arbeiten an der nächsten Veröffentlichung, weil ein zweiter Gitarrist unter anderem für die Soli gebraucht wurde. Venesalo hatte sich damals selbst per Direktnachricht und mit Videos seines Solospiels gemeldet und damit sofort Eindruck hinterlassen. Später spielte er bereits die Gitarrensoli fürs kommende Album ein. Seinen ersten Live-Einsatz mit Beast in Black absolviert der neue Gitarrist dann am 27. Juni beim Rock am Herzfeldsee.
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1: Oft werde ich ja gefragt, du, was ist eigentlich Death Metal? Und das möchte ich euch jetzt mal kurz erklären. Death Metal ist ein sehr bekanntes Subgenre des Metals, das mittlerweile auch wieder in einige Subgenres unterteilt werden könnte. Entstanden ist der Death Metal, wie viele seiner Genres, in den USA und auch Schweden gegen Ende der 1980er Jahre. Er entwickelte sich aus den extremen Bereichen des Thrash Metals. Für den Stil besonders bezeichnend sind die aggressiven Riffs, deutlich tiefer gestimmte Gitarren und sehr schnelles Double Bass Drumming. Auch der Gesang ist genretypisch besonders. Er wird Growling genannt. Die Texte drehen sich meistens um Themen wie Mord, Tod, Krieg oder auch gesellschaftliche Missstände. Besonders gerne wird sich allerdings an horrortypischen Themen abgearbeitet, die nicht selten im Splatter-Bereich spielen. Vorreiter waren Bands wie Possessed, Celtic Frost, Morbid Angel und im Besonderen die Band Death. Heutige Größen des Death Metals sind Bands wie Six Feet Under, Cannibal Corpse, At the Gates, Bolt Thrower, Vader und Benediction.
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1: Das Wacken Open Air versucht schrittweise immer grüner zu werden und damit auch einen Beitrag zum Umweltschutz zu leisten. Dafür wurde auch der Festivalfuhrpark auf E-Antrieb umgestellt. Ja, für so ein großes Festival braucht es einiges an Fahrzeugen, um alles auf- und wieder abzubauen. Auf dem Gelände sind deshalb mehrere E-Autos im Einsatz, genauso wie die Gator-Fahrzeuge, die ihr bestimmt schon das ein oder andere Mal rumheizen gesehen habt. Seit kurzem ist auch ein E-Radlader im Einsatz. Außerdem wurde auch die E-Bike-Flotte von 12 auf 42 Stück erweitert, damit auch die Festival-Crew entspannt mit dem Fahrrad auf dem großen Festivalgelände von A nach B kommen kann.
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1: Ex-Belfegor-Bassist Bartholomäus Bart Resch ist im Alter von 49 Jahren gestorben. Die österreichische Extrem-Metal-Formation hat den Tod ihres früheren Bassers jetzt mit einem Tribute-Video und einem Facebook-Post bestätigt. Frontmann Helmut Lehner erinnert darin an 29 Jahre enger Verbundenheit und schreibt, Resch habe noch viele Visionen für die Zukunft gehabt. Bart war 2002 zu Belfegor gestoßen und verließ die Gruppe 2006 wegen einer Handverletzung. In der Zeit bei der Truppe entstanden aber Alben wie Lucifer Incestus und Pestapokalypse 6. Resch sei Anfang Mai bei einem Autounfall ums Leben gekommen. Die Gruppe trauert aber, denn auch nach seinem offiziellen Ausstieg blieb er der Gruppe immer weiter treu.
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1: Moin.
2: Ja, hi.
1: Was ist euer, warum seid ihr hier bei Wacken?
2: Tradition. Ich komme seit 2008 hierhin und es ist ein Gefühl, was man auf keinem anderen Festival dieser Welt hat.
1: Warum?
2: Ich habe schon eine Menge Festivals erlebt, aber dieses Gefühl der Besucher, die Einstellung, die diese Menschen hier haben, ist einzigartig.
1: Was ist das für eine Einstellung?
2: Ja, Weltoffenheit eigentlich hauptsächlich. Man fühlt sich hier willkommen, man fühlt sich zu Hause und egal wo man hingeht, ich kann auch 50 Meter in die Richtung laufen auf irgendeinem Campground, wo ich keinen Menschen kenne, spreche irgendwelche wildfremden Leute an, die ich noch nie in meinem Leben gesehen habe und ich werde herzlich mit einem Bier empfangen. Und das ist einfach ein Gefühl des Zuhause-Seins, was die Metal-Szene geprägt hat.
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1: Hallo zusammen, ich bin die Simone von Epica und das ist Wacken Radio. Einmal haben wir richtig früh gespielt. Das ist immer schwierig, wenn man die Leute morgens aufwachen muss mit lauter Musik. Ja, es ist immer schön, auf Wacken zu spielen.
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1: Brand of Sacrifice kommen nach 2 Jahren Funkstille endlich zurück. Ja, mit gleich 2 neuen Singles ist die Truppe am Start. Einmal mit Seeing Red und This Place Wasn't Meant for Us sind die ersten beiden neuen Songs und gleichzeitig die Vorreiter für das 3. Studioalbum. Der Sänger der Band, Kyle Anderson, beschreibt die Singles als ehrlich und nostalgisch, ohne etwas zu wiederholen, was wir schon aus der Vergangenheit kennen. Das 3. Studioalbum ist übrigens auch schon aufgenommen und Infos zu dem Veröffentlichungsdatum der Platte kommen dann in den nächsten Monaten. Ein passender Merch-Drop ist allerdings schon am Start. Das soll ein klares Zeichen sein, dass die kanadischen Deathcore-Schwergewichte einiges vorhaben.
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2: Hallöchen, wir sitzen hier gerade auf dem Balkon und genießen den Abend von einem Bierchen und wünschen uns von Slipknot Duality. Wünschen euch einen schönen Abend. Ciao, ciao. 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

0: Ich bin gerade auf der Weg von der einen Arbeit zum Nebenjob. Da hätte ich gerne Hammerfall, letzter Hammer.
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0: guten Abend. Der Roland und ich, wir sind gerade unterwegs von Österreich ins Ruhrgebiet und wir wünschen uns von Axel Rudi Pell Ocean of Time. Wir würden uns freuen, wenn das möglich wäre.
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1: Hi, hier ist der Michael aus Witten und ich wünsche mir von Baby Metal und Electric Callboy Ratatata für meine Tochter Marie, weil sie das Lied total

0: Hier ist Norbert von Wacken. Bitte spielt ein Lied von Motorhead. Danke.
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1: Beast in Black haben ihren neuen Gitarristen vorgestellt. Markus Venesalo übernimmt fest an den 6 Saiten. Die finnische Power-Metal-Formation hat damit den Nachfolger für Kasperi Häkkinen gefunden, der im Oktober 2025 ausgestiegen war. Zwischenzeitlich hatte Daniel Freiberg ausgeholfen, jetzt steht die dauerhafte Lösung aber fest. Laut Band lief die Suche bereits während der Arbeiten an der nächsten Veröffentlichung, weil ein zweiter Gitarrist unter anderem für die Soli gebraucht wurde. Venesalo hatte sich damals selbst per Direktnachricht und mit Videos seines Solospiels gemeldet und damit sofort Eindruck hinterlassen. Später spielte er bereits die Gitarrensoli fürs kommende Album ein. Seinen ersten Live-Einsatz mit Beast in Black absolviert der neue Gitarrist dann am 27. Juni beim Rock am Herzfeldsee.
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2: Abend, ihr Geilen. Ich hätte auch ein Lied für den Wunschbob. Und zwar hätte ich mal gern, dass mein Radio so richtig rappelt. Ich hätte gern Amon Amarth, Guardians of Asgard, dass es mal richtig knallt. Ich wünsche euch einen schönen Abend, euer Alex.

0: Ja, hallo, hier ist Thorsten. Jetzt habe ich gerade das Handy von meiner Frau in der Hand. Und ich würde mir hier ganz gerne Slayer Raining Blood wünschen.
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0: Servus, ich bin der Marco Dingel, dein aus Unterfranken. Direkt vom Wacken wünsche ich mir Beyond the Blacks, weil es einfach meine Lieblingsband ist. Ich habe sie hier auch live gesehen, es war mega.
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1: Hi, liebes Bob-Team. Hier ist der Tommy und ich bin leider für heute krank geschrieben. Ich hatte die Erkältung voll niedergestreckt und ja, und zum Aufbauen würde ich mich über Heidenschall Birn mit Valhalla freuen. Danke euch schon mal vorab. Ciao.

0: Hier ist Enrico und ich wünsche mir von Gamma Ray Valley of the Kings. Vielen Dank. Ciao.
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0: Stefan aus Leverkusen.
1: Ich wünsche mir einen wunderbaren Song von Ed Guy.
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1: Ex-Belfegor-Bassist Bartholomäus Bart Resch ist im Alter von 49 Jahren gestorben. Die österreichische Extrem-Metal-Formation hat den Tod ihres früheren Bassers jetzt mit einem Tribute-Video und einem Facebook-Post bestätigt. Frontmann Helmut Lehner erinnert darin an 29 Jahre enger Verbundenheit und schreibt, Resch habe noch viele Visionen für die Zukunft gehabt. Bart war 2002 zu Belfegor gestoßen und verließ die Gruppe 2006 wegen einer Handverletzung. In der Zeit bei der Truppe entstanden aber Alben wie Lucifer Incestus und Pestapokalypse 6. Resch sei Anfang Mai bei einem Autounfall ums Leben gekommen. Die Gruppe trauert aber, denn auch nach seinem offiziellen Ausstieg blieb er der Gruppe immer weiter treu.
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2: Ihr seid im Wackenradio am Start, ihr hört die Metal-Zeit und damit würde ich sagen, herzlichen Glückwunsch. Ihr habt quasi alles richtig gemacht. Schön, dass ihr wieder am Start seid hier bei meiner wöchentlichen kleinen Metal-Messe, die uns heute mal wieder per Zeitreise zurück ins Jahr 1982 transferiert. Ja, die frühen 80er, eine ganz, ganz tolle Phase für den aufkommenden Heavy Metal in seinen diversen Spielarten, die aber auch noch geprägt ist von einem spannenden Nachhall von Bands, die in den 70ern den harten Rock mit aus der Taufe gehoben und weiterentwickelt haben. Wir schauen heute mal rein in die spannendsten Veröffentlichungen in diesem Jahr und es sind richtig große Großtaten dabei, unverwüstliche Klassiker, genreprägende Album, ein paar Underground-Geschichten und auch ein paar Enttäuschungen. Die möchte ich euch nicht vorenthalten. Wir starten jetzt erstmal mit Van Halen und da ist vielleicht das Stichwort Enttäuschung in Anführungsstrichen natürlich schon angemessen, denn die hauen in diesem Jahr Diver Down raus. Und das ist für viele Fans dann auch so ein bisschen ein kleiner Downer. Die hatten ja eine große Phase Ende der 70er und bis zu ihrem großen kommerziellen Comeback 1984 mit dem ewigen Hit Jump drauf ist es eben noch ein bisschen hin. Sie sind in einer Transitionsphase und Diver Down, ja, das ist mit einer guten halben Stunde Spielzeit relativ kurz. Es sind einige Instrumentalstücke drauf und auch wieder Coverversion. Der ganz große Hit fehlt. Und deswegen spielen wir jetzt was zum Einstieg aus der zweiten Reihe. Hier sind Van Halen anno 82 mit Hang Em High.

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1: Das Jahr 1982, wirklich ein verflucht guter Jahrgang für Freundinnen und Freunde harter Musik. Und jetzt kommen wir gleich zu einem der ganz großen Klassiker. Vielleicht sogar zum größten Klassiker, den dieses Jahr zu bieten hat, an Iron Maiden. Kommen wir natürlich bei so einer Zeitreise nicht vorbei. Und man kann wirklich sagen, Iron Maiden, die machen zu dieser Zeit einfach alles richtig. Mit ihrem selbstbetitelten Debüt und Album Nummer 2 Killers hatten sie sich schon richtig toll in Stellung gebracht, so zur Speerspitze der aufstrebenden New Wave of British Heavy Metal zu werden. Das Missing Link ist dann vielleicht der Sänger. Paul Di'Anno wird rausgeworfen und stattdessen kommt Bruce Dickinson, der vorher bei Samson war und ebenfalls im Bereich der New Wave of British Heavy Metal seine ersten Spuren hinterlassen hat. Und das Ergebnis ist das Album Nummer 3, The Number of the Beast. Ja, muss man noch mehr sagen? Nein. Ist es das Cover, was einfach zeitlos geil ist, dämonisch, teuflisch, wirklich Heavy Metal schreit? Sicherlich. Sind es die großartigen Tracks mit dem Opener Invaders, dann Children of the Damned, natürlich die ewigen Klassiker The Number of the Beast und Run to the Hills und am Schluss auch Hallowed Be Thy Name. Also ich weiß es nicht. Es ist gespickt mit geilen Songs, die Produktion ist toll, das Ding ist prototypischer Heavy Metal, zeitlos gut. Und davon gönnen wir uns jetzt The Prisoner.
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1: Metal-Zeit im Wackenradio, das bedeutet immer richtig geile Musik für alle Freundinnen und Freunde der verzerrten Stromgitarre. Und heute ist diese Musik gebündelt stammend aus dem Jahr 1982. Die spannendsten Alben und Veröffentlichungen aus diesem denkwürdigen Jahr sind heute Thema bei mir in der Sendung. Und wir sind jetzt angekommen bei Rush. Und ich muss sagen, das kanadische Trio, das ist für mich irgendwie ein Phänomen. Einerseits, weil die, und das kann man, glaube ich, bei wenigen Bands behaupten, im Laufe ihrer Karriere kein so richtig schlechtes Album rausgebracht haben. Andererseits, weil sie es irgendwie geschafft haben, obwohl sie 1982 mit Signals schon Album Nummer 9 veröffentlichen, irgendwie immer angesagt zu bleiben, irgendwo zwischen Massenmarkt und Fanservice zu arbeiten, nie so richtig unterzugehen und trotzdem immer so einen ganz, ganz eigenen Style raushauen. Das tun sie eben auch mit besagtem Album Signals, was vielleicht nicht ganz an Moving Pictures ranreicht, was eben 1981 erschienen war, aber eine Großtat von Rush ist es auf jeden Fall und von der gönnen wir uns jetzt Subdivisions. 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
1: Bei unserer kleinen Zeitreise ins Jahr 1982 und dem Aufstöbern der spannendsten Veröffentlichungen im Bereich der harten Musik sind wir jetzt bei einer Band angekommen. Für die steht irgendwie prototypisch der ewige Underdog zu sein. Und das ist bizarr, weil sie einerseits so zu den, ja, wie soll man sagen, Pionieren der harten Musik gehören und maßgeblich so auch den Speed Metal mit anschieben. Andererseits schaffen sie es aber aus den verschiedensten Gründen nie so richtig aus diesem in Fankreisen kultisch verehrtem Status richtig Kapital zu schlagen. Sie sind immer noch am Start, sie werden immer noch kultisch verehrt. Lange Rede, kurzer Sinn, ich spreche von Anvil. Die Kanadier, die hauen 1982 mit Metal on Metal ihr zweites Album raus und sind eben im Bereich der härteren Musik mit gerne mal schnelleren Tempi eben wegweisend respektive, ja, Geburtshelfer dessen, was dann Metallica und Co. später nochmal intensivieren werden. Und wärmstens ans Herz legen möchte ich euch, ob Fan oder nicht, falls ihr sie noch nicht gesehen habt. Anvil, The Story of Anvil ist der Titel einer großartigen, informativen und emotionalen Doku über diese Band aus dem Jahr 2009. Solltet ihr euch auf jeden Fall geben, wenn ihr es noch nicht getan habt. Jetzt geben wir uns aber erstmal Metal.

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1: Brand of Sacrifice kommen nach 2 Jahren Funkstille endlich zurück. Ja, mit gleich 2 neuen Singles ist die Truppe am Start. Einmal mit Seeing Red und This Place Wasn't Meant for Us sind die ersten beiden neuen Songs und gleichzeitig die Vorreiter für das 3. Studioalbum. Der Sänger der Band, Kyle Anderson, beschreibt die Singles als ehrlich und nostalgisch, ohne etwas zu wiederholen, was wir schon aus der Vergangenheit kennen. Das 3. Studioalbum ist übrigens auch schon aufgenommen und Infos zu dem Veröffentlichungsdatum der Platte kommen dann in den nächsten Monaten. Ein passender Merch-Drop ist allerdings schon am Start. Das soll ein klares Zeichen sein, dass die kanadischen Deathcore-Schwergewichte einiges vorhaben.
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2: Es ist wieder Metal-Zeit im Wackenradio und wir sind musikalisch im Jahr 1982 unterwegs. Und wenn wir Anfang der 80er Jahre in den Plattenregalen stöbern, dann haben wir natürlich einiges im Bereich der New Wave of British Heavy Metal dabei. Jetzt kommen wir zu Witchfinder General, ebenfalls einer Band, die mit leicht doomigem Einschlag genau dieser aufstrebenden und super wichtigen Bewegung für den internationalen Metal angehört. Sie haben nur 2 Alben veröffentlicht, damals ihr Debüt Death Penalty, aus dem wir gleich was spielen werden, und ein Jahr später kommt dann Album Nummer 2. Es gab da nochmal eine kurze Reunion so in den 2000ern, das hat gereicht für ein weiteres Album, aber dann war auch endgültig Schicht im Schacht. Die sind jetzt nicht so zwingend super hart, aber sie kokettieren eben, wie der Name Witchfinder General, also Hexenjäger, schon andeutet, auch sehr mit den düsteren Themen. Entsprechend die Songs Death Penalty, Witchfinder General, Burning a Sinner, das ist schon so ein bisschen dämonisch und mysteriös. Und am geilsten finde ich von ihrem 82er-Debüt den Song, der so heißt wie sie selbst, Witchfinder General.

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1: Das passende Image kann die halbe Miete auf dem Weg zum Erfolg sein. Ich glaube, dieses Motto gilt für viele Musikarten, für den Metal vielleicht nochmal ganz besonders. Vor allem so in den frühen 80ern, als sich so die Spielarten, die Ästhetik, das Bild von Heavy Metal so richtig nachträglich formt, da ist es eben wichtig, sich zu positionieren. Und das gelingt natürlich Venom wie kaum einer anderen Band. Sie gelten ja so ein bisschen neben Bathory und vielleicht auch Celtic Frost so als die Urheber des Black Metals. Bei ihnen ist es da weniger vielleicht musikalisch zu verorten, sondern eben mehr, was die Ästhetik angeht. Ihr zweites Album Black Metal hat dann auch gleich den Genrenamen im Titel. Es ist ein weiteres Mal der Gehörnte darauf abgebildet und sie tun eben alles dafür, sich selbst ein triefend böses, satanisches Image zu geben. Dass das Ganze nur Image ist, das wissen wir heute natürlich. Damals war es aber eben geeignet, einerseits die Sittenwächterinnen und Wächter auf den Plan zu rufen und andererseits natürlich die Jugend, die harte und krasse und aufwiegelnde Kost braucht, so richtig zu begeistern. Black Metal ist mein persönliches Lieblingsalbum von Venom. Es ist ähnlich räudig produziert wie das Original bzw. wie der Erstling Welcome to Hell. Aber die Tracks darauf, die finde ich eben allesamt noch ein Stück geiler. Und darauf ist auch einer ihrer größten Klassiker, nämlich

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1: Wir steigen heute in der Metal-Zeit in die Zeitmaschine und steigen im Jahr 1982 wieder raus. Ein großartiges Jahr mit vielen, vielen tollen Alben oder zumindest Alben, die man einfach nennen muss. Wir kommen jetzt zu einem Vertreter des Power-Metals und Power-Metal, so wie wir ihn heute verstehen, mit Fantasy-behafteten Themen und bombastischem Soundgewand. Das war in den frühen 80ern ein zartes Pflänzlein und dass dieses Pflänzlein keimen und weiter gedeihen konnte, zudem haben auf der anderen Seite des großen Teils maßgeblich Virgin Steel beigetragen. Die veröffentlichen 1982 ihr gleichnamiges Debüt, was absolut Fantasy-Klischees aus allen Ecken verspricht, teilweise auch hält. Es gilt jetzt musikalisch nicht zwingend als absolute Großtat, aber von historischer Bedeutung ist dieses Album eben für Virgin Steel als Power-Metal-Vertreter und für den Power-Metal an sich und deswegen spiele ich gerne von besagtem Debüt nun Children of the Storm.

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1: Leute, es ist jetzt an der Zeit, mich zu entschuldigen. Denn beim Durchstöbern der spannendsten Alben des Jahres 1982 bin ich jetzt zu einem Album gekommen, das ich vorher immer in der Schublade absoluter Stinker verortet hatte. Aber das eben zu Unrecht. Denn beim Wiederreinhören, beim sich damit beschäftigen, ist mir plötzlich klar geworden, dass Uriah Heeps 1982er Album Abominoc eigentlich richtig stark ist. Zumindest wenn man mal diese Fanbrille der 70er absetzt. Die hatte ich jahrelang auf, weil ich eben diese 70er Phase mit fetter Hammond-Orgel, großem Bombast und David Byron als Sänger, das ist für mich so die goldene Zeit. Von der goldenen Zeit hat sich natürlich Uriah Heep dann in den späten 70er schon nach und nach verabschiedet. Die Alben wurden immer schwächer und das 1980er Werk Conquest, das ist, glaube ich, zu Recht ein absoluter Stinker und das wird auch nicht besser. Aber sie versuchen eben nochmal den Neuangriff 1982 mit Peter Golby als neuem Sänger und John Sinclair an den Tasten und das Ergebnis ist bärenstark. Es ist ein Album, was einerseits modern klingt durch die AOR-Einflüsse. Es ist catchy, es ist nicht so bombastisch, aber es ist zeitgemäß, es ist kernig und es ist eines der wenigen Alben, wo ich das Gefühl habe, die super krass dominanten Synthesizer sind nicht einfach nur Beiwerke, um die Gitarren abzumildern, sondern sie dominieren im positiven Sinne, sie sind ein eigenes Instrument und dieses Album, was soll ich sagen, das ist wirklich richtig geil. Und der geilste Track davon ist für mich Think It Over.

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1: Beast in Black haben ihren neuen Gitarristen vorgestellt. Markus Venesalo übernimmt fest an den sechs Saiten. Die finnische Power-Metal-Formation hat damit den Nachfolger für Kasperi Häkkinen gefunden, der im Oktober 2025 ausgestiegen war. Zwischenzeitlich hatte Daniel Freiberg ausgeholfen, jetzt steht die dauerhafte Lösung aber fest. Laut Band lief die Suche bereits während der Arbeiten an der nächsten Veröffentlichung, weil ein zweiter Gitarrist unter anderem für die Soli gebraucht wurde. Venesalo hatte sich damals selbst per Direktnachricht und mit Videos seines Solospiels gemeldet und damit sofort Eindruck hinterlassen. Später spielte er bereits die Gitarrensoli fürs kommende Album ein. Seinen ersten Live-Einsatz mit Beast in Black absolviert der neue Gitarrist dann am 27. Juni beim Rock am Herzfeldsee.
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2: Es ist immer noch Metal-Zeit hier im Wackenradio und wir sind immer noch unterwegs in einer Art Plattenladen im Jahr 1982. Wir befinden uns vor dem Regal mit den Neuerscheinungen und gehen da ein bisschen durch und gucken, was uns so anspricht. Und jetzt kommen wir zu einem Album, was wahrscheinlich nicht in jedem Plattenladen damals gelegen haben dürfte, weil es eben, ja, international vielleicht nicht die Bedeutung gefunden hat wie lokal. Ich zumindest kannte weder die Band noch das nächste Album vorher. Baron Rojo, Roter Baron zu Deutsch, die stammen aus Madrid und singen in ihrer spanischen Landessprache, was es dann wahrscheinlich gleichzeitig auch erklärt, dass es möglicherweise international eher ein bisschen schwierig ist. Volumen Brutal heißt das Debüt und ich muss sagen, das klingt richtig geil, hat für mich so krasse Saxon-Vibes. Irgendwie und macht deswegen richtig Spaß. Macht Spaß, mehr reinzuhören, selbst wenn man, wie ich, nicht alles versteht. Also, geben wir uns doch einfach mal Los Rockeros van al Infierno. Sorry, ich kann es nicht besser aussprechen.

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1: Und weiter geht's hier mit dem Durchschauen respektive Reinhören in die spannendsten Studioalben des Jahres 1982. Wir kommen jetzt zu Rainbow. Ritchie Blackmore hat ja in diesem Jahr, also 82, schon eine Karriere hinter sich. Da kann man nur mit den Ohren schlackern. Natürlich Deep Purple hat er maßgeblich angeführt über viele Jahre. Dann ist er von Bord gegangen und hat mit Rainbow eine neue Formation aus der Taufe gehoben, die für den Heavy Metal und Power Metal von ähnlicher Bedeutung ist wie Deep Purple für die harte Musik insgesamt. 1982 hat man sich dann aber von dem mit Ronnie James Dio etablierten Power-Metal-artigen Bombast-Sound mehr und mehr verabschiedet und geht mehr in so kommerzielle Gefilde. Man hat bereits nach Graham Bonnet mit Jolin Turner den nächsten Sänger am Start und das Ergebnis ist Straight Between the Eyes. Und das ist für mich eigentlich dann schon so mit das schwächste Rainbow-Album. Es ist mal wieder so ein bisschen zwischen schnelleren und langsameren Songs, doch insgesamt sehr, sehr, sehr gefällig. Man spürt irgendwie, dass Meister Blackmore so ein bisschen versucht, mit kommerziellen Trends anzubandeln, was ihm bedingt gelingt. Es ist kein schlechtes Album, es ist aber auch kein Meisterwerk, aber es hat eben ein paar Hits drauf und einen davon hören wir jetzt. Hier sind Rainbow mit Death.

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1: Eine musikalische Reise ins Jahr 1982, das haben wir heute hier auf dem Programm in der Metal-Zeit. Schön, dass ihr noch am Start seid. Und wir kommen jetzt zu einer Band, die in der damaligen Zeit ja allein durch ihr Geschlecht eher ja, eine Ausnahmestellung einnimmt. Denn Girls' School ist eine der wenigen All-Female-Bands dieser aufstrebenden Zeit. Eine Band, die aber natürlich vor allem durch ihre Kooperation mit Motorhead einerseits und andererseits auch durch ihr meisterliches Album Hit and Run aus dem Jahr 81 sich einen ganz eigenen Platz in den Herzen der Fans und berechtigterweise in der Heavy-Metal-Welt gesucht hat. Ja, und wo Hit and Run eben vielleicht noch so eine leichte Punk-Attitüde hat, geht das 82er Folgealbum Screaming Blue Murder mehr in Richtung Metal, in die angesagte Musik dieser Zeit. Kann für mich nicht ganz die Klasse von Hit and Run erreichen, Spaß macht's aber allemal. Also hören wir uns den Titeltrack besagten Albums mal an. Hier sind Girls' School mit Screaming Blue Murder.

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1: An musikalische Meisterwerke anknüpfen oder vielleicht sogar noch einen draufsetzen. Das ist sicherlich für so manchen Künstler eine absolute Herkulesaufgabe. Und vor dieser Aufgabe stehen 1982 auch Riot. Die haben 1981 mit Fire Down Under ihr vielleicht größtes Album überhaupt rausgeworfen, haben sich so als amerikanischer Heavy-Metal-Vertreter ganz nach vorne gespielt und 1982 dann wollen sie natürlich aus diesem Grundstein möglichst schnell weiteres Kapital schlagen. Das gelingt ihnen 1982 bedingt. Restless Breed heißt das Album, was diese Erfolgsgeschichte ausbauen soll und das gelingt ihn nach Meinung der meisten Fans und Kritiker kaum. Ich selbst muss sagen, dass ich dieses Album bei wiederholtem Hören irgendwie immer stärker finde. Es ist vielleicht primär die erste Seite, die halt wirklich geil ist. Die zweite Seite fällt dann songtechnisch richtig ab. Aber auf der ersten, da befinden sich wieder ganz wunderbare Songs so zwischen Hardrock und leichter Heavy-Metal-Attitüde. Der Opener Hard Lovin' Man hat einfach nur ein göttliches Hauptriff. Der Titeltrack Restless Breed erinnert so ein bisschen an Bad Company's Bad Company, CIA, Lone Shark dazwischen. Aber meine Lieblingshymne ist die leichte wehmütige Erinnerung an jüngere Tage mit When I Was Young.

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1: Ex-Belfegor-Bassist Bartholomäus Bart Resch ist im Alter von 49 Jahren gestorben. Die österreichische Extrem-Metal-Formation hat den Tod ihres früheren Bassers jetzt mit einem Tribute-Video und einem Facebook-Post bestätigt. Frontmann Helmut Lehner erinnert darin an 29 Jahre enger Verbundenheit und schreibt, Resch habe noch viele Visionen für die Zukunft gehabt. Bart war 2002 zu Belfegor gestoßen und verließ die Gruppe 2006 wegen einer Handverletzung. In der Zeit bei der Truppe entstanden aber Alben wie Lucifer Incestus und Pestapokalypse 6. Resch sei Anfang Mai bei einem Autounfall ums Leben gekommen. Die Gruppe trauert aber, denn auch nach seinem offiziellen Ausstieg blieb er der Gruppe immer weiter treu.
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2: Es ist immer noch Metal-Zeit hier im Wackenradio. Und wenn ihr euch für die harten Alben des Jahres 1982 interessiert, dann seid ihr nach wie vor goldrichtig bei mir. Die New Wave of British Heavy Metal ist ja so die Strömung dieser Zeit und sie verweist eben auf Bands aus dem Vereinten Königreich, die den Heavy Metal international richtig nach vorne schieben. Und zu diesen Vertretern zählen auch Raven. Die haben in den frühen 80ern einen richtigen Lauf. 1981 Rock Until You Drop, dann 82 Wiped Out und 1983 ihr vielleicht stärkstes Album All For One. Allen gemein ist, dass sie so die Geschwindigkeit des Heavy Metals nach oben schrauben, dass sie härter und auch Stück weit räudiger musizieren als viele Mitbewerbende, um es mal so zu sagen. Und damit leisten sie halt wichtige Pionierarbeit für den Speed Metal. Wiped Out, wie gesagt, das Sandwich-Album des Jahres 1982. Und davon gönnen wir uns jetzt Faster Than the Speed of Light.

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1: Willkommen zurück hier bei der Metal-Zeit im Wackenradio. Unsere Zeitreise ins Jahr 1982 ist noch in vollem Gange. Ich habe mir so die spannendsten Veröffentlichungen rausgepickt. Das sind einige, denn dieses Jahr hat wirklich einiges an wichtigen Alben zu bieten. Und wir kommen jetzt zu einem weiteren von einer Band, die so in meiner ganz persönlichen Wahrnehmung auch so es nie richtig geschafft hat, richtig groß rauszukommen. Die zwar von Fans verehrt wird, aber eben aus welchen Gründen auch immer nicht so super krass an die absolute Spitze stürmen konnte, obwohl sie es vielleicht verdient hätten, wenn man sich die Mucke anhört. Ich spreche von YNT, die früher ja mal Yesterday and Today hießen, sich aber 1981 mit ihrem Album Earthshaker verkürzt in YNT umgenannt hatten. Nach besagtem bockstarken Earthshaker legen sie bereits 1982 mit Black Tiger nach und dieses Album, ja, man gucke sich nur dieses Cover an mit dieser metallischen Raubkatze drauf, das verspricht einfach nochmal mehr Heavy Metal, so wie es damals angesagt ist. Es hält jedoch diese Härte vielleicht nicht ganz ein, es ist schon eher so im Hardrock verwurzelt. Es ist ein gutes Album, über allem natürlich wieder thronend die großartige Stimme von Dave Manicetti. Ja, dann hören wir doch mal rein in den wahrscheinlich größten Hit von besagtem Album. Hier sind YNT mit

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1: Wir sprechen heute in der Metal-Zeit über harte Musik im Jahr 1982. Und das bedeutet natürlich nicht nur New Wave of British Heavy Metal als spannendste Entwicklung dieser Jahre oder eben Hardrock aus den 70ern von großen Bands, die sich irgendwie in das neue Jahrzehnt retten. Nee, da gibt es vor allem aus Amerika stammt auch eine ganz neue Entwicklung, den sogenannten Adult-Oriented Rock. Das will so ein bisschen ernsthafter sein. Das soll eben auch im Radio funktionieren. Für das sollen sich quasi auch Erwachsene nicht schämen, die keinen Bock haben auf so wilde Heavy-Metal-Bands und sich damit vielleicht zu berufsjugendlich fühlen. Ich verkürze das jetzt mal absolut. Der AOR durch Bands wie Journey hat natürlich eine ganz große historische Bedeutung und zu dieser tragen in diesem Jahr dann auch Night Ranger bei, die mit Dawn Patrol ihr Debüt rausbringen. Und das ist durchaus noch kernig, hat durchaus natürlich viel Kommerzattitüde schon am Start, aber auch für die Gitarrenfans einiges zu bieten, so wie der nächste Song, Don't Tell Me You Love Me.

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1: So, jetzt ist hier gleich Feierabend. Ich melde mich zum letzten Mal bei euch für die heutige Metal-Zeit, die ja im Jahr 1982 verwurzelt ist. Und ihr habt es wahrscheinlich beim Hören schon gemerkt, da fehlt aber einiges, wenn jetzt schon Feierabend ist. Entsprechend möchte ich direkt auf die nächste Woche verweisen. Da stöbern wir weiter im Bereich der spannenden Neuveröffentlichungen aus dem Jahr 1982. Ich haue euch jetzt raus mit einer Band, die in diesem Jahr richtig struggelt. Aerosmith. Die sind in den 70ern ja so ein bisschen zur Speerspitze des amerikanischen Hardrocks geworden, aber man struggelt so ein wenig mit der eigenen Identität, wo man musikalisch hin will, und auch die Bandmitglieder sind sich nicht mehr ganz so grün. Joe Perry verlässt kurzzeitig die Band und wird ersetzt durch Jimmy Crespo, der eben mit Rock in a Hard Place ein Album einspielen darf. Und Rock in a Hard Place gilt jetzt, glaube ich, nicht unbedingt als die größte Tat von Aerosmith. Und so weit würde ich mich hier mal aus dem Fenster lehnen, ohne jetzt zu sagen, dass es wirklich vernichtend schwach ist. Es ist ein Dokument seiner Zeit, denn wir alle wissen ja, Aerosmiths Karriere, die wird so ab Mitte der 80er Jahre wieder richtig Fahrt aufnehmen und letztlich alles überstrahlen, was sie in den 70ern etabliert hatten. Jetzt sind wir aber eben so ein bisschen im Tal angekommen und auch das wollen wir hier natürlich nicht verschweigen. Also, ich hau euch jetzt raus mit Lightning Strikes und freue mich sehr, wenn ihr nächste Woche wieder am Start seid, hier im Wackenradio in der Metal-Zeit. Bis dahin, macht's.

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1: Brand of Sacrifice kommen nach 2 Jahren Funkstille endlich zurück. Ja, mit gleich 2 neuen Singles ist die Truppe am Start. Einmal mit Seeing Red und This Place Wasn't Meant for Us sind die ersten beiden neuen Songs und gleichzeitig die Vorreiter für das 3. Studioalbum. Der Sänger der Band, Kyle Anderson, beschreibt die Singles als ehrlich und nostalgisch, ohne etwas zu wiederholen, was wir schon aus der Vergangenheit kennen. Das 3. Studioalbum ist übrigens auch schon aufgenommen und Infos zu dem Veröffentlichungsdatum der Platte kommen dann in den nächsten Monaten. Ein passender Merch-Drop ist allerdings schon am Start. Das soll ein klares Zeichen sein, dass die kanadischen Deathcore-Schwergewichte einiges vorhaben.
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1: We are Motorhead!
2: Mit dieser legendären Ansage hat Lemmy Kilmister ihre Konzerte eröffnet, die von Motorhead. 1975 gründen sie sich in London, 4 Jahre später kommt dann schon der Durchbruch mit dem Album Bomb.

0: Mit dem 80er Album Ace of Spades legen sie dann noch erfolgreicher nach und gelten seitdem als wegweisend für den Heavy Metal. Stark verbunden fühlen sie sich aber dem Punk, das sagt Lemmy in Interviews immer wieder und das hört man auch auf den Konzerten, wenn sie an die Punkrocker von den Ramones erinnern.
1: This is now for Joey fucking D.D. and Johnny fucking Ramone.
0: Eigentlich müsse man laut Lemmy ohnehin ein komplett neues Genre schaffen. Motorhead Music. Und dafür lebt er. Für was anderes hat er kaum Zeit, zum Beispiel für Familie.
2: Well, actually in the end I had children.
3: Ja gut, ich habe ja letztlich dann doch Kinder bekommen, nur war ich nie verheiratet.
2: I had the music, you know, the music.
3: Ich hatte die Musik. Also es war alles für mich. Das kannst du auch nicht miteinander vermischen. Das ist keine gute Mischung. Feste Beziehung und Rock'n'Roll. Weil du bist ja 7 Monate unterwegs. Da wartet doch keiner auf dich zu Hause. Keine Frau. Nicht Jahr für Jahr.
0: Das sagte Lemmy bei Markus Lanz. Die Musik war halt sein Leben. Lemmy starb am 28. Dezember 2015. Einen Tag später erklärte Bandkollege Mickey D. das Ende von Motorhead. Ihre Musik aber ist unsterblich. Genauso wie dieser Satz.
1: We are Motorhead and we play rock and roll.
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1: Wizard als eine der ersten Bands auf dem Holy Ground. Ja, beim Debüt des Wacken Open Air 1990 gab es eben nicht nur Newcomer, sondern auch gestandene Größen wie eben die Band Wizard. Die Gruppe um Frontmann Roy Wood zeigt dem damals noch sehr beschaulichen Festival, wo der Hammer hängt. Die Truppe, bestehend aus soliden Rockveteranen, hatte es nämlich bereits 1973 geschafft, also nur ein Jahr nach ihrer Gründung, für ihre Single See My Baby Jive Gold einzustreichen. Und in den kurzen 17 Jahren zwischen der ersten Scheibe und ihrem ersten WOA-Auftritt entwickelt die Band eine ganz besondere Bühnenshow. Sie werden Legenden für ihre opulenten 70er Jahre inspirierten Live-Performances und so stehen dann eben im kleinen Wacken auf einmal Pantomimen und Engel auf Rollschuhen auf der Bühne, während Wizard ordentlich die Kiesgrube zum Beben bringen. Diese spektakuläre Show bleibt hängen bei den damals noch 800 Besuchern und verkörpert einfach perfekt den experimentellen Geist des frisch aus dem Boden gestampften Festivals. Wizard waren und sind damit einfach ein essentieller Teil der Story des heute legendären Wackens.
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1: Beast in Black haben ihren neuen Gitarristen vorgestellt. Markus Venesalo übernimmt fest an den 6 Saiten. Die finnische Power-Metal-Formation hat damit den Nachfolger für Kasperi Häkkinen gefunden, der im Oktober 2025 ausgestiegen war. Zwischenzeitlich hatte Daniel Freiberg ausgeholfen, jetzt steht die dauerhafte Lösung aber fest. Laut Band lief die Suche bereits während der Arbeiten an der nächsten Veröffentlichung, weil ein zweiter Gitarrist unter anderem für die Soli gebraucht wurde. Venesalo hatte sich damals selbst per Direktnachricht und mit Videos seines Solospiels gemeldet und damit sofort Eindruck hinterlassen. Später spielte er bereits die Gitarrensoli fürs kommende Album ein. Seinen ersten Live-Einsatz mit Beast in Black absolviert der neue Gitarrist dann am 27. Juni beim Rock am Herzfeldsee.
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1: Jetzt Iron Maiden, eine grandiose Band, die bei vielen von euch eine ganz große Rolle im Leben spielt, so auch bei Toni Bitterhoff.
2: Also warum? Das ist so ein bisschen durch meine Frau gekommen, die ist schon immer begeisterte Rockerin, in Anführungsstrichen, also Rockfan, Heavy-Metal-Fan gewesen und hat mich da so ein bisschen mit reingebracht. Wie äußert sich das? Wir haben vor 14 Monaten ein kleines Kind bekommen und die erste Jacke, die sie bekommen hat, war von Iron Maiden aus dem EMP-Shop.
1: Ach.
2: Ja. Schön mit Eddie hinten drauf, ja. Und ein Strampler dazu von Iron Maiden.
1: Okay.
2: Ja, also so äußert sich das nach außen.
1: Und sie rockt auch mit bei Iron Maiden.
2: Ja, sie rockt immer so ein bisschen mit dem Kopf. So leichtes Headbang beginnt schon.
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1: M wie Metal Academy. Ja, Geld mit seinem Hobby verdienen, davon träumt doch eigentlich wirklich jeder, oder? An der Wacken Metal Academy in Hamburg könnt ihr auf jeden Fall schon mal einen großen Schritt in die richtige Richtung machen. Da werden nämlich professionelle Metal-Musiker ausgebildet. Robert Clavon von der Academy hat uns erzählt.
2: Also man geht tatsächlich zur Schule, ne? Man kommt morgens an, hat dann seine Fächer, hat auch seine Hausaufgaben gemacht, hat sich vorbereitet. Und natürlich wird viel gespielt, es wird aber auch, und muss auch in der Theorie, und müssen Arbeiten geschrieben werden, muss gelernt werden für Zwischenprüfungen. Das ist eine Art Hogwarts für Musik und für Metal, wenn man so will.
1: Alle Infos bekommt ihr auf wackenmetalacademy.com.
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1: Ex-Belfegor-Bassist Bartholomäus Bart Resch ist im Alter von 49 Jahren gestorben. Die österreichische Extrem-Metal-Formation hat den Tod ihres früheren Bassers jetzt mit einem Tribute-Video und einem Facebook-Post bestätigt. Frontmann Helmut Lehner erinnert darin an 29 Jahre enger Verbundenheit und schreibt, Resch habe noch viele Visionen für die Zukunft gehabt. Bart war 2002 zu Belfegor gestoßen und verließ die Gruppe 2006 wegen einer Handverletzung. In der Zeit bei der Truppe entstanden aber Alben wie Lucifer Incestus und Pestapokalypse 6. Resch sei Anfang Mai bei einem Autounfall ums Leben gekommen. Die Gruppe trauert aber, denn auch nach seinem offiziellen Ausstieg blieb er der Gruppe immer weiter treu.
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